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1: Guten Morgen und herzlich willkommen zu meiner bunten Welle. Heute wird es bei mir richtig himmlisch, denn ich habe mir einmal Sonne, Mond und Sterne vorgenommen. Erst lasse ich für Sie die Sonne scheinen, dann kommt der Mond an die Reihe und zum Schluss dürfen natürlich auch die Sterne nicht fehlen. Also machen Sie es sich gemütlich und starten wir gemeinsam in eine musikalische Stunde unter einem ganz besonderen Himmel. Ach ja, noch meine ständige Bitte. Sollten Sie einen Musikwunsch haben, so schreiben Sie mir diesen bitte unter buntewelle@hotmail.com. Am besten immer eine Woche im Voraus, so kann ich den Titel bei der nächsten Sendung auch ins Programm aufnehmen. Ja, einen schöneren musikalischen Morgengruß kann man sich wohl kaum wünschen, wie von Nana Muscuri. Sie singt Guten Morgen Sonnenschein. Sie begrüßt den Sonnenschein.

Als nächstes mit Sonne, Mond und Sterne. Ja, da habe ich eigentlich schon das ganze Thema meiner heutigen Sendung zusammengestellt. Sonne, Mond und Sterne von J.J. Anderson.

Als nächstes habe ich den Titel von Adam und Eve herausgesucht, Wenn die Sonne erwacht in den Bergen. Ja, wenn morgens die Sonne über den Bergen aufgeht, kann ein neuer Tag kaum schöner beginnen.

Der nächste Titel ist von Patrick Lindner. Bring mir die Sonne wieder zurück. Ja, manchmal möchte man die Sonne eben nicht nur am Himmel, sondern auch im Leben zurückhaben.

Ein richtig schöner Gedanke. Wenn man draußen keine Sonne scheint, kann man sie wenigstens ins Herz lassen. Da singt die Gruppe Wind, lass die Sonne in dein Herz.

Ja, noch ein letztes Lied von der Sonne. Stefanie Hertel bringt uns die Sonne gleich selbst mit. Das kann an einem Samstagmorgen natürlich nicht schaden.

Ja, zu Anfang habe ich Ihnen ja gesagt, meine Sendung geht heute über Sonne, Mond und Sterne. Ja, und wir verabschieden uns jetzt von der Sonne und lassen uns vom Zauber des Mondes einfangen. Helene Fischer singt Zaubermond.

Ja, ein roter Mond, Eldorado und die Flippers. Da kommt gleich ein bisschen Fernweh auf.

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1: Ja, und wie immer hören Sie die Sendung aus dem Studio von CJSW aus der Universität Calgarys. Ja, ich sitze hier und mache immer ein Programm für Sie, stelle immer ein Programm für Sie zusammen. Ich würde mich freuen, wenn Sie mich anrufen und mir auch mal sagen, ob Ihnen das Programm gefällt oder ob Sie Kritik daran äußern wollen. Ganz egal, aber so weiß ich wenigstens, dass ich Hörer habe, die meinem Programm zuhören. Ja, wählen Sie dazu die Nummer 403-220-3991. Ja, und an dieser Stelle immer Hinweise auf irgendwelche Veranstaltungen. Und so weiß ich, dass im Club wieder ein Kaffeekränzchen durchgeführt wird. Im Deutsch-Kanadischen Club, und zwar am Sonntag, den 20. September von 14 bis 17 Uhr. Einlass ist um 13 Uhr. Es steht wie immer eine reichhaltige Auswahl an köstlichem Gebäck oder Kaffee und Tee für Sie bereit. Kostenbeitrag ist $10 für Mitglieder und $15 für Nichtmitglieder. Tickets sind an der Tür erhältlich. Ja, und dann steht auch das Oktoberfest an. Das wird vom 23. bis 25. Oktober im Club durchgeführt. Zum Tanz spielen die Rocky Mountain Opas. Ja, jetzt sehe ich, dass mein Telefon aufpoppt, aber ich muss ja erst die Durchsagen machen. Also, gleich bitte. Ich spiele einfach jetzt den nächsten Titel und dann kann ich am Telefon reden.

Ja, auf dem Mond, da mögen vielleicht keine Rosen blühen. Dafür gibt es dort offenbar genügend Stoff für schöne Schlager. Auf dem Mond, da blühen keine Rosen, singt Vicky Leandros.

Ja, den Mond vom Himmel holen. Versprochen wurde das ja schon oft, aber ich glaube, niemand hat es geschafft. Aber Andreas Martin versucht es zumindest in seinem Song. Ich fang dir den Mond.

Ja, und im nächsten Titel kommen nun Mond und Sterne zusammen von Mara Kaiser. Ja, damit bin ich eigentlich schon mitten im letzten Teil meiner musikalischen Himmelsreise. Mara Kaiser singt, wenn der Mond die Sterne zählt.

So, ich möchte doch unbedingt noch ein paar Titel zu den Sternen durchkriegen. Und aus diesem Grunde lasse ich jetzt die nächsten Titel hintereinander abspielen und verabschiede mich schon mal an dieser Stelle. Ich freue mich über Ihre Anrufe. Ich freue mich, dass Sie meiner Sendung zuhören und ich hoffe, nächstes Mal sind Sie wieder dabei. Dann gibt es von mir wieder ein anderes Thema. Aber jetzt erstmal weiter noch von den Sternen wird gesungen. Roland Kaiser, Lena Valaitis, das Nockalm-Quintett und so weiter. Und wie gesagt, ich möchte noch möglichst viele Titel durchkriegen. Und so mache ich keine Ansagen mehr zwischendurch. Ich freue mich, wenn Sie nächstes Mal wieder dabei sind. Ihre Hilli und liebe Grüße bis zum nächsten Mal.

Ja, und nun, ich muss eine Ansage dazu machen. Das nächste Lied finde ich besonders schön und ich hoffe, es gefällt Ihnen auch besonders gut.